Arda. Bruni, roti, gelbi, schwarzi. Ob feuchte Gartenerde, fruchtbare Vulkanerde oder trockener Wüstenstaub. Erde ist Erde. Heimaterde für die einen und fremde Erde für die anderen. Erde für jeden Nussöffel, dass er einen Platz hätte auf Erde. Und zuletzt Erde aufs Grab. Für alle gleich viel.

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1: Die Nachrichten von SRF um 3 mit Julia Schild. Rund 2,5 Stunden ging bei der Deutschen Bahn am späten Abend nichts mehr. Wegen einer Funkstörung musste sie den Betrieb landesweit einstellen. Kurz vor 1 Uhr kam dann die Entwarnung. Die Techniker hätten die Störung beheben können und der Betrieb laufe Schritt für Schritt wieder an. Das schrieb die Bahn auf ihrer Webseite. Von der ARD berichtet Po Koin Choin.
2: Am späten Abend waren Züge bundesweit gestoppt worden wegen einer Störung beim digitalen Bahnfunksystem GSMR. Darüber kommunizieren etwa Lokführer, Fahrdienstleiter und Betriebszentralen. Vom Problem betroffen waren auch S-Bahnen, etwa in Berlin, Stuttgart und München, sowie der Güterverkehr und private Bahnunternehmen wie Metronom, das Nahverkehrszüge in Niedersachsen, Bremen und Hamburg betreibt. Wie es genau zu der Störung kam, dazu machte die Deutsche Bahn bisher keine Angaben. Nach RBB-Informationen gehen Sicherheitsbehörden momentan nicht von Sabotage aus. Vielmehr wird derzeit ein fehlerhaftes Update der Deutschen Bahn als Ursache vermutet.
1: Weitere Meldungen aus der Schweiz. Die FDP Zürich hat für die Zürcher Regierungsratswahl André Silberschmidt und Martin Huber nominiert. Silberschmidt ist Nationalrat, Huber Kantonsrat. Die Wahlen finden im Frühling 2027 statt. Mindestens 4 der 7 amtierenden Regierungsrätinnen und Regierungsräte treten nicht mehr an, so auch die FDP-Vertreterin Carmen Walker-Späh. Und die Schweiz und Indonesien haben eine Vereinbarung für Rohstofflieferungen unterzeichnet. Dies am Industrietag des Branchenverbands Swissmem in Basel. Wie Swissmem mitteilt, soll die Schweiz dank der Vereinbarung leichter Zugang zu kritischen Mineralien und Metallen erhalten. Im Gegenzug habe die Schweiz zugesichert, Investitionen in Indonesien zu fördern. Zu den Resultaten von der Fußball-Weltmeisterschaft. Panama hat gegen Kroatien 0:1 verloren. England und Ghana trennten sich 0:0 unentschieden. Und Portugal gewann gegen Usbekistan mit 5:0. 2 Tore für Portugal schoss Cristiano Ronaldo. Er ist damit der erste Spieler, der an 6 Weltmeisterschaften Tore erzielt hat. Und noch die Wetteraussichten. Es ist heute Mittwoch meist sonnig bei 33 bis 36 Grad. In den Alpen und im Süden gibt's am Nachmittag und am Abend dann lokale Schauer. Das war Nachrichten von Radio SRF. Verantwortlich heute Nacht ist Julia Schild.
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1: Die Nachrichten von SRF um 4 mit Juliette Schild. Der US-Senat hat erstmals einer Resolution zugestimmt, die den Abzug der US-Streitkräfte aus dem Konflikt mit dem Iran fordert, mit 50 zu 48 Stimmen. Und dies, obwohl die Republikaner von US-Präsident Donald Trump im Senat die Mehrheit haben. Da im Moment über ein Ende des Kriegs verhandelt wird, ist unklar, welche Wirkung die Resolution noch hat. Die Demokratinnen und Demokraten hatten seit dem Beginn des US-Angriffs auf den Iran wiederholt Abstimmungen erzwungen, um die Kriegsbefugnisse des Präsidenten einzuschränken. Dabei hatten immer häufiger auch Republikanerinnen und Republikaner zugestimmt. Die Deutsche Bahn musste ihren Betrieb am späten Abend für rund 2,5 Stunden einstellen, und zwar landesweit. Grund dafür war eine Funkstörung. Kurz vor 1 Uhr kam dann die Entwarnung, die Techniker hätten die Störung beheben können und der Betrieb laufe Schritt für Schritt wieder an, schrieb die Bahn auf ihrer Website. Genauere Informationen zur Ursache gab es zunächst nicht. Betroffen waren in einigen Städten auch S-Bahnen, die von der Deutschen Bahn betrieben werden, ebenso Privatbahnen und auch der Güterverkehr, der vor allem abends und nachts unterwegs ist. Vor knapp 5 Jahren haben die Taliban in Afghanistan die Macht übernommen. Nun sind erstmals Vertreter der islamistischen Taliban in Brüssel von der EU-Kommission empfangen worden. Bei den Gesprächen ging es um die Abschiebung von Afghanen, die kein Aufenthaltsrecht in der EU haben, wie die EU-Kommission sagte. Menschenrechtsgruppen und verschiedene Politikerinnen und Politiker kritisieren das Treffen. Details zu den Gesprächen wurden nach dem Treffen nicht bekannt. Laut einem Sprecher der EU-Kommission haben sich 15 EU-Staaten an den Gesprächen mit den Taliban beteiligt. Die Schweizer Armee und die französischen Streitkräfte arbeiten künftig im Bereich der Ausbildung näher zusammen. Dafür haben die beiden Länder ein Programm für mehrere Jahre unterzeichnet. Das teilt das Verteidigungsdepartement, das VBS, mit. Die Unterzeichnung sei mit der Neutralität der Schweiz vereinbar. Geplant seien insbesondere gemeinsame Übungen. Zudem können Schweizer Einheiten bei internationalen Übungen in die französischen Streitkräfte integriert werden. So könne unter anderem die Effizienz und die Qualität der militärischen Ausbildung verbessert werden, schreibt das VBS. Zu den Resultaten von der Fußball-Weltmeisterschaft. Panama hat gegen Kroatien 0-1 verloren, England und Ghana trennten sich 0-0 unentschieden und Portugal gewann gegen Usbekistan mit 5-0. 2 Tore für Portugal schoss Cristiano Ronaldo. Er ist damit der erste Spieler, der an 6 Weltmeisterschaften Tore erzielt hat. Das Wetter, es ist heute meist sonnig bei 33 bis 36 Grad in den Alpen und im Süden gibt es am Nachmittag und am Abend lokale Schauer. Das waren Nachrichten von Radio SRF. Verantwortlich Juliette Schild.
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1: Der Heimat. Der Heimat bist die ärmste Hütte, wenn dir das Lebensherz die Türe öffnet.

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1: Die Nachrichten von SRF um 5 mit Julia Child und diesen Themen. Der US-Senat stimmt dafür, dass die USA ihre Militäraktionen gegen den Iran beenden. Und in Deutschland sind am späten Abend rund 2 Stunden lang keine Züge der Deutschen Bahn gefahren, wegen einer Funkstörung. Das Wetter, es ist meist sonnig bei 32 bis 36 Grad. In den Alpen und im Süden gibt es am Nachmittag und am Abend lokale Schauer. Der US-Senat hat erstmals einer Resolution zugestimmt, die den Abzug der US-Streitkräfte aus dem Konflikt mit dem Iran fordert, mit 50 zu 48 Stimmen. Und dies, obwohl die Republikaner von US-Präsident Donald Trump im Senat die Mehrheit haben. Da im Moment über ein Ende des Kriegs verhandelt wird, ist unklar, welche Wirkung die Resolution noch hat. Die Demokratinnen und Demokraten hatten seit dem Beginn des US-Angriffs auf den Iran wiederholt Abstimmungen erzwungen, um die Kriegsbefugnisse des Präsidenten einzuschränken. Dabei hatten immer häufiger auch Republikanerinnen und Republikaner zugestimmt. Die Deutsche Bahn musste ihren Betrieb am späten Abend für rund 2,5 Stunden einstellen, und zwar landesweit. Grund dafür war eine Funkstörung. Kurz vor 1 Uhr kam die Entwarnung, die Techniker hatten die Störung behoben und der Betrieb laufe Schritt für Schritt wieder an. Das schreibt die Bahn auf ihrer Website. Von der ARD berichtet Pong Koing-Chong.
2: Am späten Abend waren Züge bundesweit gestoppt worden wegen einer Störung beim digitalen Bahnfunksystem GSMR. Darüber kommunizieren etwa Lokführer, Fahrdienstleiter und Betriebszentralen. Vom Problem betroffen waren auch S-Bahnen, etwa in Berlin, Stuttgart und München, sowie der Güterverkehr und private Bahnunternehmen wie Metronom, das Nahverkehrszüge in Niedersachsen, Bremen und Hamburg betreibt. Wie es genau zu der Störung kam, dazu machte die Deutsche Bahn bisher keine Angaben. Nach RBB-Informationen gehen Sicherheitsbehörden momentan nicht von Sabotage aus. Vielmehr wird derzeit ein fehlerhaftes Update der Deutschen Bahn als Ursache vermutet.
1: Vor knapp 5 Jahren haben die Taliban in Afghanistan die Macht übernommen. Nun sind erstmals Vertreter der islamistischen Taliban in Brüssel von der EU-Kommission empfangen worden. Bei den Gesprächen ging es um die Abschiebung von Afghanen, die kein Aufenthaltsrecht in der EU haben, wie die EU-Kommission sagte. Menschenrechtsgruppen und verschiedene Politikerinnen und Politiker kritisieren das Treffen. Details zu den Gesprächen wurden nach dem Treffen nicht bekannt. Laut einem Sprecher der EU-Kommission haben sich 15 EU-Staaten an den Gesprächen mit den Taliban beteiligt. In die Schweiz. Die Schweizer Armee und die französischen Streitkräfte arbeiten künftig im Bereich der Ausbildung näher zusammen. Dafür haben die beiden Länder ein Programm für mehrere Jahre unterzeichnet. Das teilt das Verteidigungsdepartement, das VBS, mit. Die Unterzeichnung sei mit der Neutralität der Schweiz vereinbar. Geplant seien insbesondere gemeinsame Übungen. Zudem können Schweizer Einheiten bei internationalen Übungen in die französischen Streitkräfte integriert werden. So könne unter anderem die Effizienz und die Qualität der militärischen Ausbildung verbessert werden, schreibt das VBS. Weitere Meldungen aus dem Inland. Die FDP Zürich hat für die Zürcher Regierungsratswahl André Silberschmidt und Martin Huber nominiert. Silberschmidt ist Nationalrat, Huber ist Kantonsrat. Die Wahlen finden im Frühling 2027 statt. Mindestens 4 der 7 amtierenden Zürcher Regierungsrätinnen und Regierungsräte treten nicht mehr an. Auch die FDP-Vertreterin Carmen Walker-Späh. Und die Schweiz und Indonesien haben eine Vereinbarung für Rohstofflieferungen unterzeichnet, dies am Industrietag des Branchenverbands Swissmem in Basel. Wie Swissmem mitteilt, soll die Schweiz dank der Vereinbarung leichter Zugang zu kritischen Mineralien und Metallen erhalten. Im Gegenzug habe die Schweiz zugesichert, Investitionen in Indonesien zu fördern. Die Resultate von der Fußball-Weltmeisterschaft. Panama hat gegen Kroatien 0:1 verloren. England und Ghana trennten sich 0:0 unentschieden. Und Portugal gewann gegen Usbekistan mit 5:0. 2 der 5 Tore erzielte Cristiano Ronaldo für Portugal. Er ist damit der erste Spieler, der an 6 Weltmeisterschaften Tore erzielt hat. Und noch eine Meldung von der Fußball-WM. Die US-Regierung lockert die Reisebestimmungen für die iranische Nationalmannschaft. Sie teilt mit, für das letzte Gruppenspiel gegen Ägypten am Samstagmorgen Schweizer Zeit in Seattle dürfe das Team bereits 2 Tage vorher in die USA einreisen. Die iranische Mannschaft hat ihr Basislager im mexikanischen Tijuana. Bei den ersten beiden WM-Partien in Los Angeles durften die Iraner erst innerhalb von 24 Stunden vor dem Anpfiff in die USA einreisen. Die Auflagen waren vor dem Hintergrund des Irankriegs eingeführt worden. Und das Wetter heute ist es vorübergehend, ist es überwiegend sonnig bei 32 bis 36 Grad. Dazu weht im Norden schwache Brise. Über den Alpen bilden sich gegen Abend lokale Schauer. Im Süden gibt es vereinzelt Hitzegewitter. Das waren Nachrichten von Radio SRF, verantwortlich Juliette Schild.
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2: Dieser Riccardo Rodriguez, Linksverteidiger. Jedes einzelne Turnier, wo Schweiz dabei ist, seitdem ich mich erinnern kann, war der 33. Der wird einfach nicht älter. Sieht auch seit 1825 genau gleich aus, bei dem hat sich nichts verändert. Ich weiß nicht, welche Hautcreme der benutzt, aber anscheinend die beste der Welt.
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3: Keine Ahnung, ganz ehrlich, ich mache immer das Gleiche und ich bin auch positiv. Ich habe eine gute Familie hinter mir, nicht so viel Stress zu haben auch, das ist wichtig, und immer entspannt zu sein, und das ist wichtig.
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1: 3 punti alle. Ich bin nie auf den Platz gegangen und habe nicht ein Spiel gewinnen. Das Ziel ist ganz klar, den Gruppensieg zu holen.
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2: So, ja, nichts Schöneres als ein ausverkauftes Haus. Wir werden, wenn wir den Abpfiff starten, dass wir unser Spiel durchziehen, dass wir gewohnt sind von uns und egal welcher Gegner das ist und in welchem Stadion.
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2: per me è una gute option von Anfang an oder auch im Spiel reinzubringen. Aber nein, der Johan hat seine Sache sehr gut gemacht, nicht nur für seine 2 Goal, er hat sich gut positioniert.
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1: Das Problem ist, dass wir seit Beginn des Jahres eigentlich in einem Defizit an Niederschlägen sind. Und klimatologisch gesehen ist die Situation im Moment sehr ausnehmend. Und jetzt gerade, also wenn wir noch eben diese starke Hitze zusätzlich haben, dann ist natürlich auch die Verdunstung beispielsweise noch erhöht, was vermehrt noch die Trockenheit verstärkt.
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2: Im Bereich der Minima sind, wo wir je gemessen haben. Also wir haben einzelne Regionen, wo wir auch schon ein bisschen leicht unter das Minimum gegangen sind. Das ist aber jetzt nicht besonders kritisch für so Wasserversorgungen, die sich aus dem Grundwasser bedienen, weil ja, es geht auch um 10, 20 Zentimeter, wo man vielleicht tiefer ist. Das kann man für eine Wasserversorgung immer noch brauchen.
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1: Was kommt rein jeden Monat und was geht raus? Das ist eigentlich wirklich die Milchbüchli-Rechnung, die man anfangen soll.
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2: Es kann sein. Ich habe noch nie gegen Kanada gespielt, aber definitiv, so wie sie das Turnier gestartet sind, mit dem letzten Sieg, wo sie 6-0 gewonnen haben und vor den eigenen Fans können spielen, das wird definitiv ein Vorteil für sie. Aber wir haben genug Qualität in der Mannschaft und darum glaube ich auch daran, dass wir morgen den Sieg holen können. Aber wir müssen natürlich auch eine gute Leistung zeigen, sonst wird es dann schwierig.
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3: Oh, das sind die super Highlights, die wir erleben. Also ja, nichts Schöneres als ein ausverkauftes Haus. Wir werden, wenn wir den Abpfiff starten, dass wir unser Spiel werden durchziehen, das wir gewohnt sind von uns. Und egal, welcher Gegner das ist und in welchem Stadion, ich glaube, das kann man irgendwo dann auch ausblenden. Und je leiser das ist, desto besser wird es für uns sein.
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2: Einerseits Baukostensteigerung, andererseits neue Erkenntnisse im Tunnelbau, Geologie, die man jetzt besser kennt, plus strassenseitig neue Erkenntnisse, Naturgefahrenschutz.
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3: Es leiden alle Tiere mehr oder weniger auf den Bauernhöfen unter der Hitze. Die meisten, also weder Kühe noch Schweine noch Schafe, können eigentlich schwitzen.
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4: Ich verstehe diese Mehrwertsteuererhöhung als einen Sicherheitsbeitrag. Einen Sicherheitsbeitrag für unser Land und unsere Bevölkerung. Ohne ihn lässt sich die Neuausrichtung der Armee auf die Verteidigungsfähigkeit nicht finanzieren. Und ohne eine verteidigungsfähige Armee können wir die Sicherheit unseres Landes angesichts der aktuellen Bedrohungslage nicht gewährleisten.
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7: Für die RAB ist das ein extrem wichtiges Projekt. Wenn ich das Brettig auch anschaue in den letzten Jahren, wie man auf der Strasse dort ausgebaut hat, und wir nutzen jetzt eigentlich die Gelegenheit, dass die Strasse noch eine Lücke schliessen muss und gleichzeitig wir in dem ganzen Orchester mitspielen können und eigentlich 2 Minuten gewinnen können. 2 Minuten ist halt eine Welt in der Bahnreise drin und dann gewinnen wir extrem Fahrplanstabilität auf dem Teilstück und auf dem Brettig auch generell.
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8: Prettigauer Strasse ist seit dem 2002 Nationalstrasse. Und das ist eigentlich das letzte Teilstück im Prettigau drin, wo noch nicht ausgebaut ist.
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7: Durch dass wir in einen Tunnel hineingehen, schaffen wir überhaupt den Platz, den wir dort haben. Und flankierend auch zu den ganzen Massnahmen lösen wir auch die ganze Geschichte mit dem Gewässerschutz, respektive mit Unwetter und mit der Landquart, die uns dort immer wieder zu grossen Problemen führt. Und das können wir natürlich in einem Schlag auch machen, dass wir einfach dann die Fahrplansicherheit dort auch gewährleisten können, respektive eben mehr geschützt sind vor Unwetter.
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2: Du ist das Vorprojekt gsi. Und einerseits Baukostensteigerung, andererseits neue Erkenntnisse im Tunnelbau, Geologie, die man jetzt besser kennt, plus strassenseitig neue Erkenntnisse, Naturgefahrenschutz.
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10: Wir können heute ein Budget präsentieren, das die Vorgaben der Schuldenbremse einhält und dem Parlament einen angemessenen politischen Spielraum gibt. Der Bundesrat hat heute den Voranschlag 27 mit einem Überschuss von knapp 200 Millionen Franken verabschiedet.
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10: Der Bundesrat hat deshalb entschieden, auf die im April vorsorglich beschlossenen weiteren Kürzungen von 530 Millionen Franken zu verzichten.
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4: Mit diesem Sicherheitsbeitrag investieren wir in den Schutz unserer Bevölkerung und unseres Landes. Wenn wir eine Luftverteidigung wollen, wenn wir unsere Armeeangehörigen verantwortungsvoll und glaubhaft ausrüsten wollen, wenn wir uns gegen Drohnenangriffe schützen wollen, dann müssen wir die nötigen Mittel dafür bereitstellen.
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11: Die Welt verändert sich rasch, auch die internationale Zusammenarbeit muss sich anpassen.
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12: In einem veränderten Umfeld genügt es nicht einfach weiterzumachen wie bisher. Die Schweiz muss ihre Sicherheit stärken und ihre Handlungsfähigkeit bewahren. Vor diesem Hintergrund gilt es, die internationale Zusammenarbeit stärker zu fokussieren und ihre Prioritäten klarer auszurichten.
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14: Die Nutztiere, also vor allem Kühe und Schweine, wenn es zu warm ist in ihren Ställen, dann fahren sie die Produktion runter, also sprich, sie geben weniger Milch, sie fressen weniger, und durch das sind die Leistungen dann auch tiefer. Sie trinken auch viel mehr Wasser, also eine Kuh braucht viel mehr Wasser, wenn es heiß ist, und ein Schwein auch. Und sie spielen dann häufig auch mehr mit dem Wasser, als dass sie fressen.
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14: Bei der Kuh, die produziert ja sehr viel Wärme mit ihrer Verdauung, also mit dem Verdauungssystem in den verschiedenen Mägen. Und damit weniger Wärme produziert wird in der Kuh, wird diese Verdauung heruntergefahren. Und dann damit wird auch weniger Milch produziert und bei den Fleischtieren halt weniger Fleisch schlussendlich. Also die Zunahmen sind dann eher schlechter.
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14: Es leiden alle Tiere mehr oder weniger auf den Bauernhöfen unter der Hitze. Die meisten, also weder Kühe noch Schweine noch Schafe, können eigentlich schwitzen. Also die müssen irgendwie sonst kompensieren. Und es ist bei allen etwas das Gleiche, dass sie halt dann mit der Leistung sich versuchen zu schützen, wenn es ihnen zu warm wird.
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14: Dass wir uns versuchen zurückzuziehen oder uns auch weniger bewegen. Nur können die Nutztiere halt oft weniger ausweichen, wobei man schon Maßnahmen ergreift, dass die Hitze dann auch nicht so direkt auf das Tier wirkt.
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14: Ja, da wird sehr viel gemacht. Also bei den Kühen wird halt geschaut, dass die in der Nacht draußen sind. Also diejenigen, die weiden, dass sie halt in der Nacht weiden, auf die Weide gehen und nicht am Tag. Man versucht mit Lüftungen, also mit Großraumlüfter, die Luft zu bewegen in den Ställen oder rauszubringen, dass man zumindest immer frische Luft hat.
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14: Also dass man Sprühanlagen hat, bei Schweinen zum Beispiel, auch bei Kühen. Man kann auch die Luft kühlen in den Lüftern zum Beispiel. Dann gibt es Lüftungsanlagen, die zum Beispiel die Luft aus dem Boden nehmen, also von Kellern oder sogar von Rohrsystemen, die in den Boden verlegt werden und dann kühler sind.
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1: 3 punti, tolle. Ich bin nie auf den Platz gegangen und habe nicht das Spiel gewinnen. Das Ziel ist ganz klar, den Gruppensieg zu holen, für das wir mit Kanada schlagen.
0: In den Traktaren erschienen Parit und Jasper nicht Venavant und Scheia Akanji. Okay, sind die Session tots dos Trenaders. 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
2: Dass wir auch unser Spiel weiter durchziehen, dass wir auch gewohnt sind von uns und egal welcher Gegner das ist und in welchem Stadion, wie hoch dass sie uns attackieren, das werden wir sehen, wie wir uns befreien können. Aber sie sind natürlich auch anfällig in der hinteren Abwehrreihe, wenn sie natürlich so hoch anlaufen und mit mehreren Spielern haben wir das Ganze angeschaut, analysiert und werden unsere Mittel auch dazu haben.
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2: Johan hat seine Sache sehr gut gemacht, nicht nur von seinen 2 Goals. Er hat sich gut positioniert. Aber das ist halt immer Diskussion, ob es in der Startphase genau gleiche Räume gibt oder nicht. Für mich eine gute Option, von Anfang an oder auch im Spiel reinzubringen.
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3: Wir sind bereit, aber wir sind auch klar, dass dieses Spiel ist ganz anders. Die Talent von der Trooper. Sie spielen in allen großartigen Vereinen und hohes Niveau. Und auch der Trainer ist sehr schlau. Sie verstehen die Rolle, sie verstehen die Taktik und sie haben viel Qualität dabei.
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1: 3 punti alle. Ich bin nie auf den Platz gegangen und habe nicht Spiel gewinnen. Das Ziel ist ganz klar, den Gruppensieg zu holen. Für das müssen wir Kanada schlagen.
0: Nicht taktar, erste Paare von Jesper nicht in der Wand. Geht es in der Session mit den Trainern. 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
2: Dass wir auch unser Spiel weiter durchziehen, dass wir auch gewohnt sind von uns und egal welcher Gegner das ist und in welchem Stadion, wie hoch dass sie uns attackieren, das werden wir sehen, wie wir uns können befreien können. Aber sie sind natürlich auch anfällig in der hinteren Abwehrreihe, wenn sie natürlich so hoch anlaufen und mit mehreren Spielern, haben wir das Ganze angeschaut, analysiert und werden unsere Mittel auch dazu haben.
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2: Der Jan hat seine Sachen sehr gut gemacht, nicht nur von seinen 2 Goals. Er hat sich gut positioniert. Aber das ist halt immer Diskussion, ob es in der Startphase genau gleiche Räume gibt oder nicht. Für mich eine gute Option, von Anfang an oder auch im Spiel reinzubringen.
0: Die Analyse und natürlich ihr Facci, die Trainer, die Staff des Kanadiers. 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
2: Was kommt rein jeden Monat und was geht raus? Das ist eigentlich wirklich die Milchbüchli-Rechnung, wo man soll anfangen.
0: Und schon deklare Corin Brecher, nossa Experte de finanzas, durant questa Marella.
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2: Das heißt, alle Frauen in einem Kanton, wo es die Geschlechtsvormundschaft gegeben hat, die haben einen Vormund, einen Vogt müssen haben und der hat ihre Finanzen geregelt. Je nach Kanton ist das unterschiedlich stark gewesen, aber es ist so weit gegangen, dass er gegen ihren Willen hat können ihr Geld anlegen, dass er ihnen hat können Geld verweigern, wenn sie das Geld hatten. Und sie haben auch keine Verträge dürfen abschließen ohne seine Einwilligung. Also es ist eine Bevormundung von nicht verheirateten Frauen, muss man sagen.
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3: Quando man weiss, welcher Monat am teuersten ist, kommt eine gewisse Planbarkeit rein. Also, das heisst, Ferien, die vielleicht bezahlt sind, Steuern, sonstige Anschaffungen. Also von dem, was übrig bleibt, stellt sich

0: Frage, wie viel kann ich sparen und wie viel lege ich allenfalls noch an, wie viel kann ich investieren, sodass es dann irgendwann zu mir zurückkommt.
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0: Ich habe zum Beispiel all meine Ausgaben über Kreditkarten. Und meine Kreditkarten, bei den meisten Anbietern, die sind so fortschrittlich, die tun eigentlich die Ausgaben auch gerade unterteilen in verschiedene Positionen. Was gebe ich im Restaurant aus, was für Ferien, sonst Essen zum Beispiel. Und dann kann man das wie automatisch schon zuteilen. Und wenn man das hat, dann ist ja dort noch das Problem, dass man das Geld, wo eigentlich gespart wird, wo man vielleicht für später braucht, dass das noch nicht einberechnet ist. Also ich finde es ganz wichtig, dass man jeden Monat auch einen gewissen Sparbetrag auf die Seite tut und dort vor allem auch mal den Notgroschen ins Visier nimmt, weil es kommen immer wieder unvorhergesehene Rechnungen, unvorhergesehene Ausgaben.
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0: Und ich finde gerade die Apps, die man ja hat, die zu den Kreditkarten gelinkt sind, die helfen extrem mit sogenannten Erinnerungen. Also ich habe zum Beispiel auch bei mir ein Ausgabeziel pro Woche. Und wenn ich das überschreite, dann kommt ein Alarm. Dann heisst es, dass ich mein Ausgabeziel pro Woche schon überschritten habe. Und dann weiss ich, gut, ich bin irgendwo durchsensibilisiert für meine Ausgaben. Aber ausgeben mit der Kreditkarte ohne diesen Alarm, ohne das Tracking, finde ich gefährlich. Und fahrlässig.
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2: Tu hast schon ein Konto, nicht?
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0: Klar, 3 Monate kann auch je nachdem relativ kurz sein, aber es ist eigentlich daran gekoppelt, was man für finanzielle Verpflichtungen hat. Also man muss sich dort wirklich die Frage stellen, was ist, wenn ich allenfalls einen Lohnausfall habe, dann muss man eine gewisse Zeit lang einfach können aus dem Topf schöpfen. Und darum, ja, es fängt an bei 3 Monatslöhnen, es kann auch sein, dass es 10% vom Einkommen ist. Das muss man auch individuell berechnen.
2: Hier kommt die Idee zu erklären, dass du 3 Paies im Mais es nennt er auch schon Fuck You Money, das bedeutet, dass du einen wunderbaren Rap der Welt hast, dass du in Kass manchen Moment des dir die Platz dir hey, als prossimes Sperrmais survive und posso recettare als Zimplage bei Bein. Das ist ein Konzept, das ich Amerikaner impara.
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0: Und dabei ist gerade auch, mit wenig Geld kann man so haushalten, dass es für einen stimmt und so, dass man einfach ein gutes Gefühl hat im Umgang, vielleicht auch eben mit weniger.
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0: Das ist wirklich ein Phänomen, das ich extrem spannend finde, dass die Leute eigentlich erst dann sich darum kümmern, wenn es auch wehtut. Also wehtut im Sinne von, kann jetzt eine Scheidung sein, kann sie eben einen Jobverlust kann auch vielleicht ein Todesfall sein. Und wenn ich eine Planbarkeit reinbringe, dann habe ich ganz klar meine Töpfe, dann weiss ich gut, ich spare für das, ich spare fürs andere. Und also überall habe ich irgendwo auch Sparziele, die mir entweder freiwillig oder unfreiwillig vorgegeben werden. Und mit diesen Zielen soll man explizit auch arbeiten, weil wenn das Ziel nicht da ist, dann ist auch der Wille nicht da.
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1: Sì, precis, da quella roba.
0: Also ganz wichtig, dass man für sich ein Ziel sucht, das einem emotional triggert. Weil ohne das wird es schwierig, um sich auch um die anderen Sachen zu kümmern. Es ist wie beim Abnehmen. Es stört einem etwas. Oder vielleicht das eine Speckröhrchen, das immer darüber ausschaut. So, und jetzt ist fertig. Jetzt mache ich es. Jetzt melde ich mich an, jetzt gehe ich ins Fitness. Und genau so einen Entscheid und so eine Willenskraft braucht es eben auch mit dem Geld. Und das wird eben oft unterschätzt.

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1: Wörtlich heißt darin, der Ehemann ist das Haupt der Gemeinschaft. Und das hätte auch geheißen, er bestimmt die eheliche Wohnung. Und er hat für Unterhalt von Weib und Kind Sorge. Das ist seine Aufgabe. Und bei ihr hätte es geheißen, sie führt den Haushalt. Damit ist nicht nur die eheliche Vorrechtsstellung vom Mann legitimiert und verankert worden, sondern eigentlich auch gerade die geschlechtsspezifische Arbeitsteilung.
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1: Es ist ja auch ein Referendum ergriffen worden, damals von Blocher, von der SVP. Und das Argument dagegen ist genau die Verfügungsgewalt und die Tatsache, dass man denn das Geld zum Beispiel nicht einfach können ins Geschäft stecken, ohne dass die Frau die Einwilligung gegeben hat. Dort hat man gesagt, dass sie familienfindlich.
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2: Das ist in der Tat so, also dass wir beobachten, dass zum Beispiel im Finanzbereich eben überproportional viele Männer eben beschäftigt sind oder eben auch im Haushalt häufig eine Arbeitsteilung stattfindet, dass eben der Mann dann solche Finanztransaktionen eben übernimmt oder die Steuererklärung oder eben solche Sachen. Und das hat was mit Rollenverteilungen in den Partnerschaften zu tun, dass eben, ich sag mal, Männer und Frauen eine Arbeitsteilung anstreben häufig oder präferieren, die, ich sag mal, unseren Rollenvorstellungen entsprechen, was eben, ich sag mal, eine Frau zu machen hat und was ein Mann zu machen hat.
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2: Viel hat eine soziale Komponente, das heißt also, wie wir im Endeffekt erzogen werden und was die Gesellschaft eben von uns verlangt.
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1: Vor der Revision ist in der Ehe der AHV-Beitrag vom Ma ist das gsi, wo nachher die AHV ausgelöst hat. Und der Frauenbeitrag hat in dem Sinn keine Rolle gespielt. Das habe ich selber erlebt. Das ist eine Architektin, die ein Kollege aus dem Ausland geheiratet hat, aus einem Land, in dem es keine Altersversicherung gegeben hat. Und die hat mit der Eheschließung all ihre Beiträge verloren. Das wäre so der extremste Beispiel gewesen.
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2: Also ich sage jetzt mal, wenn man sagt, ich bleibe ein Jahr daheim, dann bricht das Feuer noch nicht gerade aus. Aber sobald 3, 4, 5 Jahre daraus werden, dann ist es nachher für die Altersvorsorge umso drastischer, was dort dann nachher fehlt.
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2: Das wird immer wieder auch in der Statistik erhoben, dass eigentlich das optimale Modell, gerade auch wenn der Partner zum Beispiel reduzieren will, dass es ein 70-70 Modell ist. Dass beide 70% erwerbstätig bleiben, weil so ist sichergestellt, dass etwas in die Pensionskasse eingezahlt wird, dass man das volle 3a kann einzahlen kann. Hängt natürlich auch noch am Lohn. Aber dass man so kann sicherstellen, dass beide auch im Erwerbsleben drin bleiben. Ohne zu grosse Lücken zu haben, der Altersvorsorge.
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2: Wenn die Frau das Pensum reduziert und die Heim bleibt und die grosse finanzielle Einbußen hat, dann ist man durch das Heiraten finanziell besser abgesichert. Aber es ist nicht ein Freischein, um sich gar nicht darum zu kümmern.
3: 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Ein anderer Punkt important ist, dass man eine eigenen Konto oder Sperrkonto kommunal. Ja, bei einer Person, die es dauert, wenn man ein Konto kommunal serapper und bereivnis, und hat sie das Bund, der da war, der wart, und paar Apps Agents.
2: Und für die Frau ist es halt wichtig, auch ihr eigenes Geld zu haben. Also, ich sage auch, wenn man nicht erwerbstätig ist, man muss irgendwo durch sein eigenes Geld haben, um auch können, ja, spontan mal, einen Entscheid fällt und nicht alles müssen rechtfertigen oder darauf angewiesen sein auf einen Partner, wo vielleicht nur der Partner dann Zugang hat zum E-Banking, oder das sind einmal auch so Praxisbeispiele oder einfach Fälle, die ich sehe, wo eine Frau überhaupt keinen Zugang hat zu irgendwelchen Konten. Es ist ja noch nicht so lange her, dass die Frauen können ihr eigenes Konto haben. Deswegen ist es umso wichtiger, dass man es durchziehen, dass wir immer wirklich darauf bestehen, dass man unser eigenes Konto hat. Also es gilt auch für die Männer, oder? Jeder soll für sich selber auch schauen können.
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2: Die meisten von uns haben eine Lücke übrigens, also auch wenn man 100% schafft, weil die wenigsten verdienen zum Beispiel das Leben lang über 85'000 Franken. Ja, das ist ja auch dann je nachdem Vollrente, Maximalrente, die man bekommt. Aber dass man eigentlich dort schaut, in welcher Säule habe ich wie grosse Lücken. Also die drei Säulen vor sich haben, AHV, Pensionskasse und private Vorsorge. Und bei den Frauen ist das grosse Loch, das entsteht ganz klar in der zweiten Säule, in der beruflichen Vorsorge.
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2: Das, was ich ganz oft gesehen bei Frauen, die 10 oder 15 Jahre nicht gearbeitet haben, dass sie irgendwo zwischen 100 und 200'000 in der Pensionskasse haben. Und das langt wirklich nirgends an.
3: Aber es ist auch ein Ziffer, was soll ich dir, wann will ich für die Zeit, insomma, wann will ich für die Pension. Hier haben diverse Tools, diverse Plattformen, die fahren nur ohne quels Quins per nus. 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
2: Und wo wir nicht drum herumkommen, ist, dass wir das Geld auch langfristig anlegen und investieren. Weil der Wertzuwachs, auf den sind wir angewiesen, sodass wir dann im Alter auch halt nicht nur am Minimum leben, sondern dass wir uns auch ein bisschen mehr davon noch leisten können.

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1: Was eigentlich durchgängig bestätigt wird, ist, dass die Rollenmodelle bis zur Mutterschaft auch unter den Paaren in der Arbeitsaufteilung gar nicht vorhanden sind. Ja? Es gibt keine Lohnunterschiede, die Arbeitsaufteilung im Haushalt funktioniert sozusagen recht genderneutral. Ja? Und mit der Mutterschaft auf einmal beginnt diese, wir nennen das Retraditionalisierung der Paare. Ne?
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2: Ja, es gibt Anbieter, wo man eigentlich ab 1 Franken kann investieren. Also der Betrag ist definitiv die schlechteste Ausrede, die man haben kann.
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2: Also, dass man eigentlich bei der Hausbank noch das Konto hat, vielleicht hat die Hypothek und die zahlt, aber investieren tut man über einen Broker, wo es günstiger ist.
3: Es ist ein Konto Treisalur, als dessen investiert quell, kusalia Corin Brecher.
2: Das ist wirklich die beste Voraussetzung, die man hat mit dem 3A, weil nirgends hat man so einen langen Anlagehorizont wie mit dem Geld.
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2: Die Aufteilung, in dem Sinn, dass man nur in ein Markt investiert, jetzt nur die Schweiz zum Beispiel, ist nicht ausreichend. Also man sollte wirklich weltweit, global sein Geld verteilen. Es gibt gewisse Marktphasen, wo es sinnvoll sein kann, dass man jetzt zum Beispiel aktuell im hohen Zinsumfeld, dass man gerade auch, weil die Inflation in der Schweiz nicht so drastisch ist wie jetzt in der EU oder in den USA, dass man die Schweiz ein bisschen übergewichten. Also vielleicht 10'000 in einen Schweizer Fonds und 5'000 noch weltweit.
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1: Die Nachrichten von SRF um 9 mit Manuel Rissi. In der Schweiz und in weiten Teilen Westeuropas ist es derzeit außergewöhnlich heiß. Mit Blick auf die Hitzewelle warnt nun die Weltgesundheitsorganisation WHO vor den Gefahren von andauernd hohen Temperaturen. Extreme Hitze zähle zu den schwerwiegendsten und am schnellsten wachsenden Gesundheits- und Sicherheitsbedrohungen, die durch den Klimawandel entstünden, sagte WHO-Chef Tedros Ghebreyesus vor den Medien in Genf.
2: Extreme heat is one of the most serious and rapidly growing threats to health and safety posed by climate change. It claims around 500,000 lives globally each year.
1: Weltweit würden 500,000 Menschen an den Folgen von Hitze sterben, und zwar jährlich, so der WHO-Chef. Doch viele dieser Todesfälle könnten vermieden werden mit Schutzmaßnahmen. Vor allem Risikogruppen sollten dabei geschützt werden. Dazu gehörten nicht nur Alte, Kranke, Schwangere und Kinder, sondern auch Arbeiterinnen und Arbeiter und sozial benachteiligte Menschen. Zu Meldungen im Zusammenhang mit der Hitzewelle in der Übersicht. In der Zürcher Gemeinde Dübendorf können Lehrpersonen ihren Schülerinnen und Schülern Hitze freigeben. Dies morgen und am Freitag jeweils am Nachmittag. Das sagte die Dübendorfer Bildungsvorsteherin gegenüber SRF. Im Kanton Zürich ist hitzefrei eigentlich seit langem abgeschafft worden. Die Hitze in Frankreich hat Folgen für den Zugverkehr. In der Region Nouvelle-Aquitaine im Westen fahren bis Freitag tagsüber keine Züge mehr, um die Anlagen zu schonen. Auf gewissen Strecken fallen auch Verbindungen aus, auf denen alte Kompositionen mit zu schwachen Klimaanlagen unterwegs sind. Im Westen Frankreichs wurden teils über 44 Grad gemessen. Und in Hamburg wird am Sonntag ein Halbmarathon wegen der Hitze nicht durchgeführt. 24.000 Läuferinnen und Läufer hatten sich für die Veranstaltung angemeldet. Nun wird sie auf einen unbestimmten Tag verschoben. In der norddeutschen Stadt werden am Wochenende bis 37 Grad erwartet. Europa sichert der Ukraine weiterhin Unterstützung zu. Das haben Deutschland, Frankreich, Großbritannien, Italien und Polen, die sogenannten E5, bei einem Treffen in Berlin bekräftigt. Der deutsche Bundeskanzler Friedrich Merz sagte, die Botschaft an Russland laute, dass die Ukraine stark bleibe. Bei den Gesprächen ging es neben der Ukraine auch um die Rolle Europas im Iran-Konflikt und um die Zukunft der NATO. Das Treffen ist auch eine Vorbereitung der Europäer auf einen NATO-Gipfel in 2 Wochen in der Türkei. Dazu wurde auch NATO-Generalsekretär Mark Rutte zugeschaltet. Und damit zu den Wetteraussichten. Es ist morgen meist sonnig bei 32 bis 37 Grad. In den Alpen und im Süden sind am Nachmittag und abends lokale Schauer möglich. Das waren Nachrichten von Radio SRF. Verantwortlich Manuela Burgermeister.
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1: Die Nachrichten von SRF um 10 mit Manuel Risi. Die Schweiz und weite Teile Westeuropas ächzen unter einer Hitzewelle und die Temperaturen dürften vorerst hoch bleiben. Die hohen Temperaturen beschäftigen auch die Weltgesundheitsorganisation WHO, deren Chef warnt vor den gesundheitlichen Risiken. Die Wetteraussichten, morgen ist es weiterhin sonnig bei 32 bis 37 Grad. In der Schweiz und in weiten Teilen Westeuropas ist es derzeit außergewöhnlich heiß. Die Schweiz und weitere Länder verzeichnen Hitzerekorde und die Temperaturen dürften vorerst hoch bleiben. Manuela Burgermeister.
2: Nachdem der Bund gestern seine Hitzewarnungen bereits auf weite Teile des Mittellands ausgeweitet hat, gilt nun auch im Tessin die höchste Warnstufe 4. Das bedeutet große Gefahr. Wegen der Trockenheit gilt zudem in einigen Kantonen ein Feuerverbot, etwa im Aargau oder in den beiden Appenzell. In der Walliser Gemeinde Visp wurde mit 36,3 Grad zudem ein neuer Temperaturrekord gemessen. So heiß war es in Visp noch nie im Juni seit Beginn der Aufzeichnungen. Aber auch in anderen Ländern Westeuropas werden neue Rekorde gemessen. In Spanien waren der Montag und Dienstag die heißesten Junitage seit Messbeginn. In Frankreich ist es ebenfalls heiß. Drei Viertel des Landes werden darum ab morgen Mittag unter der höchsten Warnstufe stehen. Das teilte der Nationale Wetterdienst mit. Eine Abkühlung ist vor dem Wochenende nicht in Sicht. Laut den Prognosen von SRF Meteo dürften die Temperaturen am Montag aber leicht zurückgehen.
1: Manuela Burgermeister. Mit Blick auf die Hitzewelle warnt nun die Weltgesundheitsorganisation WHO vor den Gefahren von andauernd hohen Temperaturen. Extreme Hitze zähle zu den schwerwiegendsten und am schnellsten wachsenden Gesundheits- und Sicherheitsbedrohungen, die durch den Klimawandel entstünden, sagte WHO-Chef Tedros Ghebreyesus vor den Medien in Genf.
3: Extreme heat is one of the most serious and rapidly growing threats to health and safety posed by climate change. It claims around 500,000 lives globally each year.
1: Weltweit würden 500,000 Menschen an den Folgen von Hitze sterben, und zwar jährlich, so der WHO-Chef. Doch viele dieser Todesfälle könnten vermieden werden mit Schutzmaßnahmen. Vor allem Risikogruppen sollten dabei geschützt werden. Dazu gehörten nicht nur alte, kranke, Schwangere und Kinder, sondern auch Arbeiterinnen und Arbeiter und sozial benachteiligte Menschen. Europa sichert der Ukraine weiterhin Unterstützung zu. Das haben Deutschland, Frankreich, Großbritannien, Italien und Polen, die sogenannten E5, bei einem Treffen in Berlin bekräftigt. Der deutsche Bundeskanzler Friedrich Merz sagte, die Botschaft an Russland laute, dass die Ukraine stark bleibe. Bei den Gesprächen ging es neben der Ukraine auch um die Rolle Europas im Iran-Konflikt und um die Zukunft der NATO. Das Treffen ist auch eine Vorbereitung der Europäer auf einen NATO-Gipfel in 2 Wochen in der Türkei. Dazu wurde auch NATO-Generalsekretär Mark Rutte zugeschaltet. Zum Sport und an die Fußball-Weltmeisterschaft der Männer. Dort spielt die Schweiz gegen Kanada. Nach der ersten Halbzeit steht es 0-0 unentschieden. Gleichzeitig sind auch Bosnien-Herzegowina und Katar im Einsatz. Hier steht es 2-1 für Bosnien-Herzegowina. Nun zu weiteren Meldungen des Tages in der Übersicht. Beim Bund läuft es finanziell besser als gedacht. Weil die Einnahmen höher sind als erwartet, braucht es im kommenden Jahr keine zusätzlichen Sparmaßnahmen. Der Bundesrat rechnet damit, dass die Einnahmen aus den Gewinnsteuern 1,8 Milliarden Franken höher sind als ursprünglich gedacht. Kürzungen, die bereits vorsorglich beschlossen worden waren, werden deshalb nicht umgesetzt. Die bessere Finanzlage macht sich auch bei der Armee bemerkbar. Sie erhält etwa mehr Geld für die Bodenluftverteidigung. Längerfristig will der Bundesrat die höheren Verteidigungsausgaben aber weiterhin über die Mehrwertsteuer finanzieren. Statt um 0,8 Prozentpunkte soll diese aber nur noch um 0,5 Prozentpunkte erhöht werden. Weiter hat der Bundesrat heute die Eckwerte für eine neue Katastrophenschutzorganisation vorgestellt. Zivilschutz und Zivildienst sollen dafür zusammengelegt werden. Eine Wahl zwischen Militär- und Katastrophenschutz soll es nicht geben. Angehörige des Katastrophenschutzes sollen auch in anderen Bereichen zum Einsatz kommen, zum Beispiel im Gesundheitswesen. Seit Tagen widersprechen sich die USA und der Iran, was künftige Kontrollen der iranischen Atomanlagen betrifft. Nun hat sich der Chef der Internationalen Atomenergiebehörde IAEA dazu geäußert. Er sagt, man werde Irans Atomanlagen inspizieren, zusammen mit der iranischen Führung. Das sei Teil des Rahmenabkommens zwischen dem Iran und den USA. Und noch eine Meldung von der Börse. Der Schweizer Leitindex SMI hat heute ein neues Allzeithoch erreicht. Er hat die bisherige Bestmarke vom Februar übertroffen. Diese war noch vor dem Irankrieg erreicht worden. Der Krieg und die damit verbundenen höheren Ölpreise hatten die Märkte zwischenzeitlich belastet. Und damit zu den Börsendaten von 22.05 Uhr, geliefert von SIX. Der Swiss Market Index schließt bei 14.118 Punkten, plus 1,5%. Der Dow Jones Index in New York stand kurz vor Schluss bei plus 0,3%. Der Euro wird zu 92,29 gehandelt und der Dollar zu 81,27. Die Wetteraussichten: Morgen ist es meist sonnig bei heißen 32 bis 37 Grad. Dazu weht schwache Brise. Über den Alpen und im Süden bilden sich am Nachmittag lokale Regengüsse oder Gewitter. Das waren Nachrichten von Radio SRF. Verantwortlich Manuela Burgermeister.
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1: Die Nachrichten von SRF um 23 Uhr mit Lukas Lüthi. Und wir beginnen mit der Fußball-Weltmeisterschaft der Männer. Die Schweiz hat gegen Kanada gewonnen mit 2:1. Und damit ist sie Gruppensiegerin und hat sich für den 16-Finale qualifiziert. Das Spiel findet dann am Freitag in einer Woche um 5 Uhr morgens statt. Gleichzeitig waren auch Bosnien-Herzegowina und Katar im Einsatz. Bosnien-Herzegowina gewann mit 3:1. Die Gespräche zwischen den USA und dem Iran sollen offenbar nächste Woche weitergehen. Das kündigte US-Außenminister Marco Rubio an. Rubio sagte außerdem, dass er davon ausgehe, dass die Gespräche in der Schweiz fortgeführt werden. Das Schweizer Außendepartement EDA hat dies auf Anfrage der Nachrichtenagentur Keystone SDA nicht bestätigt. Rubio sprach von technischen Gesprächen, die am Montag oder Dienstag weitergehen sollen. Vergangenen Sonntag hatten sich bereits Vertreter der USA, des Irans und der Vermittlerstaaten Pakistan und Katar zu Gesprächen in der Schweiz getroffen, auf dem Bürgenstock im Kanton Nidwalden. Zuvor hatten die USA und der Iran ein Rahmenabkommen für Verhandlungen über ein Kriegsende unterzeichnet. Meldungen zur aktuellen Hitzewelle in der Übersicht. In der Walliser Gemeinde Visp wurde mit 36,3 Grad ein neuer Temperaturrekord gemessen. So heiß war es laut SRF Meteo in Visp noch nie im Juni seit Beginn der Aufzeichnungen. Auch in Frankreich ist es heiß. Drei Viertel des Landes werden darum ab morgen Mittag unter der höchsten Hitzewarnstufe stehen. Das teilt der Nationale Wetterdienst mit. Und der spanische Wetterdienst sagt, dass der Montag und Dienstag die heißesten Junitage seit Messbeginn waren. In den USA nehmen die Spannungen zwischen US-Präsident Donald Trump und seinen republikanischen Parteikolleginnen und Kollegen im Parlament zu. Trump weigert sich, ein Gesetz zu unterzeichnen, welches das Parlament gestern beschlossen hat und sowohl von Republikanern wie Demokraten unterstützt wird. Das Gesetz soll US-Amerikanerinnen und Amerikanern helfen, sich ein eigenes Haus zu kaufen. Nun teilte Trump mit, er werde das Gesetz zur Wohnraumfinanzierung erst unterzeichnen, wenn eine von ihm geforderte Verschärfung des Wahlrechts vom Parlament verabschiedet wird. Die Verschärfung des Wahlrechts sieht unter anderem vor, dass Bürgerinnen und Bürger bei der Registrierung für die Stimmabgabe ihre Staatsbürgerschaft nachweisen müssen. Zu den Börsendaten von SIX. Der Swiss Market Index schließt bei 14.118 Punkten plus 1,5%. Der Dow Jones Index New York steigt um 0,4%. Der Euro wird zu 92,28 gehandelt und der Dollar zu 81,22. Und das Wetter, auch morgen ist es meist sonnig bei 32 bis 37 Grad. In den Alpen und im Süden gibt es am Nachmittag und am Abend lokale Schauer. Das waren Nachrichten von Radio SRF, verantwortlich Lukas Lüthi.
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1: Die Nachrichten von SRF um Mitternacht mit Lukas Lüthi. Gruppensiegerin und eine Runde weiter. Die Schweiz hat an der Fußball-WM gegen Kanada gewonnen. Dann US-Außenminister Marco Rubio sagt, die Iran-Verhandlungen sollen nächste Woche in der Schweiz weitergehen. Die Hitzewelle hat Westeuropa weiter im Griff. An verschiedenen Orten wurden Rekordtemperaturen gemessen. Und die Wetterprognose, es bleibt meist sonnig bei 33 bis 37 Grad. Wir beginnen die Sendung mit der Fußball-Weltmeisterschaft der Männer. Die Schweiz hat ihr letztes Gruppenspiel gewonnen gegen Kanada mit 2:1. Damit ist sie Gruppensiegerin und hat sich für den 16. Final qualifiziert. Kanada sei ein starker Gegner gewesen, sagte der Verteidiger Luca Jaques nach dem Spiel.
2: Sie haben da auch natürlich den Heimvorteil in Vancouver mit den Fans. Es pusht sie natürlich noch einen Schub, wenn sie weiter Chance aufspielen und die Fans lauter werden. Es hat ihnen sicher noch einen Schadtrieb gegeben, aber ich finde, wir haben es auch in der Schlussphase sehr gut gemacht und haben dagegen gehabt und somit auch verdient gewonnen.
1: Das erste K.O.-Spiel der Schweiz findet dann am Freitag in einer Woche um 5 Uhr morgens Schweizer Zeit statt. Der Gegner steht noch nicht fest. Dass sie nun mehr als eine Woche Pause haben, ist für den Torschützen Ruben Vargas ein Vorteil.
3: Ja, ich glaube, das ist natürlich sehr wichtig für uns, einfach auch zum Erholen, aber auch, dass wir das Ziel erreicht haben, Gruppe Erste zu werden und so kann es weitergehen.
1: Im zweiten Spiel in der Schweizer Gruppe gewann Bosnien-Herzegowina gegen Katar mit 3:1. Die Gespräche zwischen den USA und dem Iran sollen offenbar nächste Woche weitergehen. Das kündigte US-Außenminister Marco Rubio an. Rubio sagte außerdem, dass er davon ausgehe, dass die Gespräche in der Schweiz fortgeführt werden. Das Schweizer Außendepartement EDA hat dies auf Anfrage der Nachrichtenagentur Keystone Esther nicht bestätigt. Rubio sprach von technischen Gesprächen, die am Montag oder Dienstag weitergehen sollen. Vergangenen Sonntag hatten sich bereits Vertreter der USA, des Irans und der Vermittlerstaaten Pakistan und Katar zu Gesprächen in der Schweiz getroffen, auf dem Bürgenstock im Kanton Nidwalden. Zuvor hatten die USA und der Iran ein Rahmenabkommen für Verhandlungen über ein Kriegsende unterzeichnet. Wir kommen zu einer dringenden Verkehrsdurchsage. Achtung, falsch fahrendes Fahrzeug. Auf der A3 Zürich-Chur zwischen Murg und Wallenstadt kommt Ihnen ein falsch fahrendes Fahrzeug entgegen. Fahren Sie in beiden Richtungen vorsichtig und überholen Sie nicht. Weiter geht es in der Schweiz. Das Land und andere weite Teile Westeuropas ist es derzeit außergewöhnlich heiß. Die Schweiz und weitere Länder verzeichnen Hitzerekorde und die Temperaturen dürften vorerst hoch bleiben. Manuela Bürgermeister.
4: Nachdem der Bund seine Hitzewarnungen bereits auf weite Teile des Mittellands ausgeweitet hat, gilt nun auch im Tessin die höchste Warnstufe 4. Das bedeutet große Gefahr. Wegen der Trockenheit gilt zudem in einigen Kantonen ein Feuerverbot, etwa im Aargau oder in den beiden Appenzell. In der Walliser Gemeinde Visp wurde mit 36,3 Grad zudem ein neuer Temperaturrekord gemessen. So heiß war es in Visp noch nie im Juni seit Beginn der Aufzeichnungen. Aber auch in anderen Ländern Westeuropas werden neue Rekorde gemessen. In Spanien waren der Montag und Dienstag die heißesten Junitage seit Messbeginn. In Frankreich ist es ebenfalls heiß. 3/4 des Landes werden darum ab morgen Mittag unter der höchsten Warnstufe stehen. Das teilte der Nationale Wetterdienst mit. Eine Abkühlung ist vor dem Wochenende nicht in Sicht. Laut den Prognosen von SRF Meteo dürften die Temperaturen am Montag aber leicht zurückgehen.
1: Mit Blick auf die Hitzewelle warnt nun die Weltgesundheitsorganisation WHO vor den Gefahren von andauernd hohen Temperaturen. Extreme Hitze zähle zu den schwerwiegendsten und am schnellsten wachsenden Gesundheits- und Sicherheitsbedrohungen, die durch den Klimawandel entstünden, sagte WHO-Chef Tedros Ghebreyesus vor den Medien in Genf.
5: Extreme heat is one of the most serious and rapidly growing threats to health and safety posed by climate change. It claims around 500,000 lives globally each year.
1: Weltweit würden 500,000 Menschen an den Folgen von Hitze sterben, und zwar jährlich, so der WHO-Chef. Doch viele dieser Todesfälle könnten vermieden werden mit Schutzmaßnahmen. Vor allem Risikogruppen sollten dabei geschützt werden. Dazu gehörten nicht nur Alte, Kranke, Schwangere und Kinder, sondern auch Arbeiterinnen und Arbeiter und sozial benachteiligte Menschen. Europa sichert der Ukraine weiterhin Unterstützung zu. Das haben Deutschland, Frankreich, Großbritannien, Italien und Polen, die sogenannten E5, bei einem Treffen in Berlin bekräftigt. Der deutsche Bundeskanzler Friedrich Merz sagte, die Botschaft an Russland laute, dass die Ukraine stark bleibe. Bei den Gesprächen ging es neben der Ukraine auch um die Rolle Europas im Iran-Konflikt und um die Zukunft der NATO. Das Treffen ist auch eine Vorbereitung der Europäer auf einen NATO-Gipfel in 2 Wochen in der Türkei. Dazu wurde auch NATO-Generalsekretär Mark Rutte zugeschaltet. Und das Wetter. Auch heute ist es meist sonnig bei 33 bis 37 Grad. Dazu weht eine schwache Brise. Über den Alpen und im Süden gibt es am Nachmittag lokale Schauer oder Gewitter. Das waren Nachrichten von Radio SRF. Verantwortlich Lukas Lüthi. SRF Verkehrsinfo von 0 Uhr 6. Achtung, falsch fahrendes Fahrzeug. Auf der A3 Zürich-Chur zwischen Murg und Wallenstadt kommt Ihnen ein falsch fahrendes Fahrzeug entgegen. Fahren Sie in beiden Fahrtrichtungen vorsichtig und überholen Sie nicht. Und dann A2 Basel Richtung Luzern zwischen der Verzweigung Hagnau und dem Schweizer Halle-Tunnel Stau wegen Bauarbeiten.
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1: 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Ihn und auswendig. 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
1: Die Nachrichten von SRF um 1 Uhr mit Lukas Lüthi. Und wir beginnen mit der Fußball-Weltmeisterschaft der Männer. Die Schweiz hat ihr letztes Gruppenspiel gewonnen gegen Kanada mit 2:1. Damit ist sie Gruppensiegerin und hat sich für den 16. Final qualifiziert. Kanada sei ein starker Gegner gewesen, sagte der Verteidiger Luca Jaques nach dem Spiel.
2: Sie haben da auch natürlich den Heimvorteil in Vancouver mit den Fans. Es pusht sie natürlich noch eine Schuhe, wenn sie weiter Chance auf uns spielen und die Fans lauter werden. Es hat ihnen sicher noch einen Schalltrieb gegeben, aber ich finde, wir haben es auch in der Schlussphase sehr gut gemacht und haben dagegen gehabt und somit auch verdient gewonnen.
1: Das erste K.O.-Spiel der Schweiz findet dann am Freitag in einer Woche um 5 Uhr morgens Schweizer Zeit statt. Der Gegner steht noch nicht fest. Dass sie nun mehr als eine Woche Pause hätten, ist für den Torschützen Ruben Vargas ein Vorteil.
3: Ja, ich glaube, das ist natürlich sehr wichtig für uns, einfach auch zum Erholen, aber auch, dass wir das Ziel erreicht haben, Gruppe Erster zu werden und ja, so kann es weitergehen.
1: Im zweiten Spiel in der Schweizer Gruppe gewann Bosnien-Herzegowina gegen Katar mit 3:1. Zwei kurze Meldungen. Die Gespräche zwischen den USA und dem Iran sollen offenbar nächste Woche weitergehen. Das kündigte US-Außenminister Marco Rubio an. Er gehe davon aus, dass die Gespräche in der Schweiz fortgeführt werden, so Rubio weiter. Das Schweizer Außendepartement EDA hat diese Anfrage der Nachrichtenagentur Keystone SDA nicht bestätigt. In Russland ist der Oppositionspolitiker Maxim Krulov zu 7 Jahren Strafkolonie verurteilt worden. Das melden russische Medien und Nachrichtenagenturen übereinstimmend. Dem Politiker wird vorgeworfen, Lügen über die russische Armee verbreitet zu haben. Maxim Krulov sagte vor Gericht, er sei unschuldig und bezeichnete das Urteil als politisch motiviert. In Russland finden in rund 3 Monaten Parlamentswahlen statt. In den USA nehmen die Spannungen zwischen US-Präsident Donald Trump und seinen republikanischen Parteikolleginnen und Kollegen im Parlament zu. Trump weigert sich, ein Gesetz zu unterzeichnen, welches das Parlament am Dienstag beschlossen hat und sowohl von Republikanern wie Demokraten unterstützt wird. Das Gesetz soll US-Amerikanerinnen und Amerikanern helfen, sich ein eigenes Haus zu kaufen. Nun teilte Trump mit, er werde das Gesetz zur Wohnraumfinanzierung erst unterzeichnen, wenn eine von ihm geforderte Verschärfung des Wahlrechts vom Parlament verabschiedet wird. Die Verschärfung des Wahlrechts sieht unter anderem vor, dass Bürgerinnen und Bürger bei der Registrierung für die Stimmabgabe ihre Staatsbürgerschaft nachweisen müssen. Und das Wetter. Auch heute wird es meist sonnig bei 33 bis 37 Grad. Am Nachmittag gibt es in den Alpen und im Süden lokale Schauer oder Gewitter. Das waren Nachrichten von Radio SRF. Verantwortlich Lukas Lüthi.
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1: Die Nachrichten von SRF um 2 Uhr mit Lukas Lüthi. In Frankreich wurde zum ersten Mal ein Ebola-Fall entdeckt, und zwar bei einem Arzt, der aus Kongo-Kinshasa zurückgekehrt war. Er befinde sich nun in Isolation, sagte der französische Gesundheitsminister Stéphane